0: des Markenverbands steigt mit der hohen Nachfrage rund um die großen Sportereignisse auch das Angebot an Fälschungen deutlich an. Einer aktuellen Umfrage zufolge hat fast jeder fünfte Erwachsene in Deutschland bereits ein Fußballtrikot gekauft, das vermutlich kein Original war. Besonders häufig betrifft dies jüngere Menschen zwischen 18 und 24 Jahren. Soweit der Blick auf die aktuellen Meldungen aus der Nachrichtenredaktion.
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2: In der Wetterredaktion ist Luisa Walpert. Deutschland erlebt zum Wochenende einen wechselhaften Verlauf mit Sonne, Wolken und einzelnen Schauern sowie Gewittern. Die Werte liegen zwischen 16 und 25 Grad. In der Nacht kühlt es auf 11 bis 5 Grad ab. Vereinzelt kann es regnen, vereinzelt örtlich auch Gewitter geben. Der Wochenstart zeigt erneut einen Mix aus Sonne und Wolken mit einzelnen Schauern. Die Temperaturen sind allerdings mit 18 bis 25 Grad mild bis sommerlich. Der weitere Ausblick zeigt einen insgesamt wechselhaften Verlauf mit Sonne, Wolken und zeitweiligen Niederschlägen. Ein deutlicher Wetterumschwung ist weiterhin nicht in Sicht.
1: So viel zu den Nachrichten und dem Wetter. Wir wünschen allen Hörern weiterhin viel Spaß bei Fantastic Radio.
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6: Im Studio ist Michael Miem. Trotz der vereinbarten Waffenruhe ist es in der Golfregion erneut zu militärischen Auseinandersetzungen zwischen den USA und dem Iran gekommen. Nach Angaben des US-Regionalkommandos wurden mehrere vom Iran abgefeuerte ballistische Raketen abgefangen, die auf die mit den USA verbündeten Staaten Kuwait und Bahrain gerichtet gewesen sein sollen. Ein weiteres Geschoss habe sein Ziel verfehlt. Die Vorfälle verschärfen die Spannungen in der Region und werfen erneut Fragen zur Stabilität der Waffenruhe auf. Am letzten Tag des Internationalen Wirtschaftsforums in St. Petersburg ist die russische Millionenstadt nach Behördenangaben Ziel eines groß angelegten ukrainischen Drohnenangriffs geworden.
7: Die Flugabwehr sei im Einsatz gewesen, teilten die regionalen Behörden mit. Angaben zu möglichen Schäden oder Opfern lagen zunächst nicht vor. Zudem wurde bekannt, dass die Explosion einer Seedrohne in Rumänien auf ein fehlgeleitetes ukrainisches Militärgerät zurückgeführt wird. Nach Angaben des rumänischen Verteidigungsministeriums wurde niemand verletzt. Russland wurde für den Vorfall verantwortlich gemacht und dem Militär eine elektronische Störmaßnahme im Zusammenhang mit dem Ukraine-Krieg vorgeworfen.
6: Für ein Girokonto müssen viele Menschen in Deutschland inzwischen deutlich mehr bezahlen. Laut einer Umfrage eines Vergleichsportals zahlt fast jeder vierte Bankkunde mindestens 100 Euro pro Jahr für die Kontoführung. Besonders häufig betroffen sind Kunden von Sparkassen sowie Volks- und Raiffeisenbanken. Ein komplett kostenloses Girokonto besitzt dagegen nur noch knapp jeder fünfte Befragte. Die Ergebnisse zeigen, dass Kontogebühren für viele Verbraucher zu einem spürbaren Kostenfaktor geworden sind. Vor der Fußball-Weltmeisterschaft warnen Experten vor einer zunehmenden Zahl gefälschter Fanartikel. Nach Angaben des Markenverbands steigt mit der hohen Nachfrage rund um die großen Sportereignisse auch das Angebot an Fälschungen deutlich an. Einer aktuellen Umfrage zufolge hat fast jeder fünfte Erwachsene in Deutschland bereits ein Fußballtrikot gekauft, das vermutlich kein Original war. Besonders häufig betrifft dies jüngere Menschen zwischen 18 und 24 Jahren. Soweit der Blick auf die aktuellen Meldungen aus der Nachrichtenredaktion.
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8: In der Wetterredaktion ist Luisa Walpert. Deutschland erlebt zum Wochenende einen wechselhaften Verlauf mit Sonne, Wolken und einzelnen Schauern sowie Gewittern. Die Werte liegen zwischen 16 und 25 Grad. In der Nacht kühlt es auf 11 bis 5 Grad ab. Vereinzelt kann es regnen, vereinzelt örtlich auch Gewitter geben. Der Wochenstart zeigt erneut einen Mix aus Sonne und Wolken mit einzelnen Schauern. Die Temperaturen sind allerdings mit 18 bis 25 Grad mild bis sommerlich. Der weitere Ausblick zeigt einen insgesamt wechselhaften Verlauf mit Sonne, Wolken und zeitweiligen Niederschlägen. Ein deutlicher Wetterumschwung ist weiterhin nicht in Sicht.
5: So viel zu den Nachrichten und dem Wetter. Wir wünschen allen Hörern weiterhin viel Spaß bei Fantastic Radio.
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6: Im Studio ist Michael Miem. Trotz der vereinbarten Waffenruhe ist es in der Golfregion erneut zu militärischen Auseinandersetzungen zwischen den USA und dem Iran gekommen. Nach Angaben des US-Regionalkommandos wurden mehrere vom Iran abgefeuerte ballistische Raketen abgefangen, die auf die mit den USA verbündeten Staaten Kuwait und Bahrain gerichtet gewesen sein sollen. Ein weiteres Geschoss habe sein Ziel verfehlt. Die Vorfälle verschärfen die Spannungen in der Region und werfen erneut Fragen zur Stabilität der Waffenruhe auf. Am letzten Tag des Internationalen Wirtschaftsforums in St. Petersburg ist die russische Millionenstadt nach Behördenangaben Ziel eines groß angelegten ukrainischen Drohnenangriffs geworden.
7: Die Flugabwehr sei im Einsatz gewesen, teilten die regionalen Behörden mit. Angaben zu möglichen Schäden oder Opfern lagen zunächst nicht vor. Zudem wurde bekannt, dass die Explosion einer Seedrohne in Rumänien auf ein fehlgeleitetes ukrainisches Militärgerät zurückgeführt wird. Nach Angaben des rumänischen Verteidigungsministeriums wurde niemand verletzt. Russland wurde für den Vorfall verantwortlich gemacht und dem Militär eine elektronische Störmaßnahme im Zusammenhang mit dem Ukraine-Krieg vorgeworfen.
6: Für ein Girokonto müssen viele Menschen in Deutschland inzwischen deutlich mehr bezahlen. Laut einer Umfrage eines Vergleichsportals zahlt fast jeder vierte Bankkunde mindestens 100 Euro pro Jahr für die Kontoführung. Besonders häufig betroffen sind Kunden von Sparkassen sowie Volks- und Raiffeisenbanken. Ein komplett kostenloses Girokonto besitzt dagegen nur noch knapp jeder fünfte Befragte. Die Ergebnisse zeigen, dass Kontogebühren für viele Verbraucher zu einem spürbaren Kostenfaktor geworden sind. Vor der Fußball-Weltmeisterschaft warnen Experten vor einer zunehmenden Zahl gefälschter Fanartikel. Nach Angaben des Markenverbands steigt mit der hohen Nachfrage rund um die großen Sportereignisse auch das Angebot an Fälschungen deutlich an. Einer aktuellen Umfrage zufolge hat fast jeder fünfte Erwachsene in Deutschland bereits ein Fußballtrikot gekauft, das vermutlich kein Original war. Besonders häufig betrifft dies jüngere Menschen zwischen 18 und 24 Jahren. Soweit der Blick auf die aktuellen Meldungen aus der Nachrichtenredaktion.
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8: In der Wetterredaktion ist Luisa Walpert. Deutschland erlebt zum Wochenende einen wechselhaften Verlauf mit Sonne, Wolken und einzelnen Schauern sowie Gewittern. Die Werte liegen zwischen 16 und 25 Grad. In der Nacht kühlt es auf 11 bis 5 Grad ab. Vereinzelt kann es regnen, vereinzelt örtlich auch Gewitter geben. Der Wochenstart zeigt erneut einen Mix aus Sonne und Wolken mit einzelnen Schauern. Die Temperaturen sind allerdings mit 18 bis 25 Grad mild bis sommerlich. Der weitere Ausblick zeigt einen insgesamt wechselhaften Verlauf mit Sonne, Wolken und zeitweiligen Niederschlägen. Ein deutlicher Wetterumschwung ist weiterhin nicht in Sicht.
5: So viel zu den Nachrichten und dem Wetter. Wir wünschen allen Hörern weiterhin viel Spaß bei Fantastic Radio.
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6: Im Studio ist Michael Miem. Trotz der vereinbarten Waffenruhe ist es in der Golfregion erneut zu militärischen Auseinandersetzungen zwischen den USA und dem Iran gekommen. Nach Angaben des US-Regionalkommandos wurden mehrere vom Iran abgefeuerte ballistische Raketen abgefangen, die auf die mit den USA verbündeten Staaten Kuwait und Bahrain gerichtet gewesen sein sollen. Ein weiteres Geschoss habe sein Ziel verfehlt. Die Vorfälle verschärfen die Spannungen in der Region und werfen erneut Fragen zur Stabilität der Waffenruhe auf. Am letzten Tag des Internationalen Wirtschaftsforums in St. Petersburg ist die russische Millionenstadt nach Behördenangaben Ziel eines groß angelegten ukrainischen Drohnenangriffs geworden.
7: Die Flugabwehr sei im Einsatz gewesen, teilten die regionalen Behörden mit. Angaben zu möglichen Schäden oder Opfern lagen zunächst nicht vor. Zudem wurde bekannt, dass die Explosion einer Seedrohne in Rumänien auf ein fehlgeleitetes ukrainisches Militärgerät zurückgeführt wird. Nach Angaben des rumänischen Verteidigungsministeriums wurde niemand verletzt. Russland wurde für den Vorfall verantwortlich gemacht und dem Militär eine elektronische Störmaßnahme im Zusammenhang mit dem Ukraine-Krieg vorgeworfen.
6: Für ein Girokonto müssen viele Menschen in Deutschland inzwischen deutlich mehr bezahlen. Laut einer Umfrage eines Vergleichsportals zahlt fast jeder vierte Bankkunde mindestens 100 Euro pro Jahr für die Kontoführung. Besonders häufig betroffen sind Kunden von Sparkassen sowie Volks- und Raiffeisenbanken. Ein komplett kostenloses Girokonto besitzt dagegen nur noch knapp jeder fünfte Befragte. Die Ergebnisse zeigen, dass Kontogebühren für viele Verbraucher zu einem spürbaren Kostenfaktor geworden sind. Vor der Fußball-Weltmeisterschaft warnen Experten vor einer zunehmenden Zahl gefälschter Fanartikel. Nach Angaben des Markenverbands steigt mit der hohen Nachfrage rund um die großen Sportereignisse auch das Angebot an Fälschungen deutlich an. Einer aktuellen Umfrage zufolge hat fast jeder fünfte Erwachsene in Deutschland bereits ein Fußballtrikot gekauft, das vermutlich kein Original war. Besonders häufig betrifft dies jüngere Menschen zwischen 18 und 24 Jahren. Soweit der Blick auf die aktuellen Meldungen aus der Nachrichtenredaktion.
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8: In der Wetterredaktion ist Luisa Walpert. Deutschland erlebt zum Wochenende einen wechselhaften Verlauf mit Sonne, Wolken und einzelnen Schauern sowie Gewittern. Die Werte liegen zwischen 16 und 25 Grad. In der Nacht kühlt es auf 11 bis 5 Grad ab. Vereinzelt kann es regnen, vereinzelt örtlich auch Gewitter geben. Der Wochenstart zeigt erneut einen Mix aus Sonne und Wolken mit einzelnen Schauern. Die Temperaturen sind allerdings mit 18 bis 25 Grad mild bis sommerlich. Der weitere Ausblick zeigt einen insgesamt wechselhaften Verlauf mit Sonne, Wolken und zeitweiligen Niederschlägen. Ein deutlicher Wetterumschwung ist weiterhin nicht in Sicht.
5: So viel zu den Nachrichten und dem Wetter. Wir wünschen allen Hörern weiterhin viel Spaß bei Fantastic Radio.
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5: Im Studio ist Michael Mien. Trotz der vereinbarten Waffenruhe ist es in der Golfregion erneut zu militärischen Auseinandersetzungen zwischen den USA und dem Iran gekommen. Nach Angaben des US-Regionalkommandos wurden mehrere vom Iran abgefeuerte ballistische Raketen abgefangen, die auf die mit den USA verbündeten Staaten Kuwait und Bahrain gerichtet gewesen sein sollen. Ein weiteres Geschoss habe sein Ziel verfehlt. Die Vorfälle verschärfen die Spannungen in der Region und werfen erneut Fragen zur Stabilität der Waffenruhe auf. Am letzten Tag des Internationalen Wirtschaftsforums in St. Petersburg ist die russische Millionenstadt nach Behördenangaben Ziel eines groß angelegten ukrainischen Drohnenangriffs geworden.
6: Die Flugabwehr sei im Einsatz gewesen, teilten die regionalen Behörden mit. Angaben zu möglichen Schäden oder Opfern lagen zunächst nicht vor. Zudem wurde bekannt, dass die Explosion einer Seedrohne in Rumänien auf ein fehlgeleitetes ukrainisches Militärgerät zurückgeführt wird. Nach Angaben des rumänischen Verteidigungsministeriums wurde niemand verletzt. Russland wurde für den Vorfall verantwortlich gemacht und dem Militär eine elektronische Störmaßnahme im Zusammenhang mit dem Ukraine-Krieg vorgeworfen.
5: Für ein Girokonto müssen viele Menschen in Deutschland inzwischen deutlich mehr bezahlen. Laut einer Umfrage eines Vergleichsportals zahlt fast jeder vierte Bankkunde mindestens 100 Euro pro Jahr für die Kontoführung. Besonders häufig betroffen sind Kunden von Sparkassen sowie Volks- und Raiffeisenbanken. Ein komplett kostenloses Girokonto besitzt dagegen nur noch knapp jeder fünfte Befragte. Die Ergebnisse zeigen, dass Kontogebühren für viele Verbraucher zu einem spürbaren Kostenfaktor geworden sind. Vor der Fußball-Weltmeisterschaft warnen Experten vor einer zunehmenden Zahl gefälschter Fanartikel. Nach Angaben des Markenverbands steigt mit der hohen Nachfrage rund um die großen Sportereignisse auch das Angebot an Fälschungen deutlich an. Einer aktuellen Umfrage zufolge hat fast jeder fünfte Erwachsene in Deutschland bereits ein Fußballtrikot gekauft, das vermutlich kein Original war. Besonders häufig betrifft dies jüngere Menschen zwischen 18 und 24 Jahren. Soweit der Blick auf die aktuellen Meldungen aus der Nachrichtenredaktion.
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7: In der Wetterredaktion ist Luisa Walpert. Deutschland erlebt zum Wochenende einen wechselhaften Verlauf mit Sonne, Wolken und einzelnen Schauern sowie Gewittern. Die Werte liegen zwischen 16 und 25 Grad. In der Nacht kühlt es auf 11 bis 5 Grad ab. Vereinzelt kann es regnen, vereinzelt örtlich auch Gewitter geben. Der Wochenstart zeigt erneut einen Mix aus Sonne und Wolken mit einzelnen Schauern. Die Temperaturen sind allerdings mit 18 bis 25 Grad mild bis sommerlich. Der weitere Ausblick zeigt einen insgesamt wechselhaften Verlauf mit Sonne, Wolken und zeitweiligen Niederschlägen. Ein deutlicher Wetterumschwung ist weiterhin nicht in Sicht.
4: So viel zu den Nachrichten und dem Wetter. Wir wünschen allen Hörern weiterhin viel Spaß bei Fantastic Radio.
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7: Für die Meldungen im Studio Michael Miem. Papst Leo XIV. Ist zu Beginn seiner Spanienreise in Madrid von König Felipe und Königin Letizia empfangen worden. Unter dem Motto »Erhebt den Blick« wird das Oberhaupt der katholischen Kirche in den kommenden Tagen neben Madrid auch Barcelona und die Kanarischen Inseln besuchen. Zu den Veranstaltungen werden Hunderttausende Gläubige erwartet. Für die Sicherheit des Papstes und der Besucher sind allein in Madrid mehr als 14.000 Polizisten im Einsatz. In Deutschland sind in den ersten 5 Monaten des Jahres mehr Organe gespendet worden als im Vorjahreszeitraum. Nach Angaben der Deutschen Stiftung Organtransplantation wurden von Januar bis Mai gut 1.400 Spenderorgane registriert, rund 12% mehr als im gleichen Zeitraum des Vorjahres. Auch die Zahl der Organspender nach dem Tod stieg leicht an. Die Entwicklung gilt als positives Signal für die Transplantationsmedizin, auch wenn weiterhin viele Menschen auf ein Spenderorgan warten. Am letzten Tag des Internationalen Wirtschaftsforums in St. Petersburg ist die russische Millionenstadt nach Behördenangaben Ziel eines groß angelegten ukrainischen Drohnenangriffs geworden.
8: Die Flugabwehr sei im Einsatz gewesen, teilten die regionalen Behörden mit. Angaben zu möglichen Schäden oder Opfern lagen zunächst nicht vor. Zudem wurde bekannt, dass die Explosion einer Seedrohne in Rumänien auf ein fehlgeleitetes ukrainisches Militärgerät zurückgeführt wird. Nach Angaben des rumänischen Verteidigungsministeriums wurde niemand verletzt. Russland wurde für den Vorfall verantwortlich gemacht und dem Militär eine elektronische Störmaßnahme im Zusammenhang mit dem Ukraine-Krieg vorgeworfen.
7: Für ein Girokonto müssen viele Menschen in Deutschland inzwischen deutlich mehr bezahlen. Laut einer Umfrage eines Vergleichsportals zahlt fast jeder vierte Bankkunde mindestens 100 Euro pro Jahr für die Kontoführung. Besonders häufig betroffen sind Kunden von Sparkassen sowie Volks- und Raiffeisenbanken. Ein komplett kostenloses Girokonto besitzt dagegen nur noch knapp jeder fünfte Befragte. Die Ergebnisse zeigen, dass Kontogebühren für viele Verbraucher zu einem spürbaren Kostenfaktor geworden sind. Im Studio ist Michael Miem. Trotz der vereinbarten Waffenruhe ist es in der Golfregion erneut zu militärischen Auseinandersetzungen zwischen den USA und dem Iran gekommen. Nach Angaben des US-Regionalkommandos wurden mehrere vom Iran abgefeuerte ballistische Raketen abgefangen, die auf die mit den USA verbündeten Staaten Kuwait und Bahrain gerichtet gewesen sein sollen. Ein weiteres Geschoss habe sein Ziel verfehlt. Die Vorfälle verschärfen die Spannungen in der Region und werfen erneut Fragen zur Stabilität der Waffenruhe auf. Am letzten Tag des Internationalen Wirtschaftsforums in St. Petersburg ist die russische Millionenstadt nach Behördenangaben Ziel eines groß angelegten ukrainischen Drohnenangriffs geworden.
8: Die Flugabwehr sei im Einsatz gewesen, teilten die regionalen Behörden mit. Angaben zu möglichen Schäden oder Opfern lagen zunächst nicht vor. Zudem wurde bekannt, dass die Explosion einer Seedrohne in Rumänien auf ein fehlgeleitetes ukrainisches Militärgerät zurückgeführt wird. Nach Angaben des rumänischen Verteidigungsministeriums wurde niemand verletzt. Russland wurde für den Vorfall verantwortlich gemacht und dem Militär eine elektronische Störmaßnahme im Zusammenhang mit dem Ukraine-Krieg vorgeworfen.
7: Für ein Girokonto müssen viele Menschen in Deutschland inzwischen deutlich mehr bezahlen. Laut einer Umfrage eines Vergleichsportals zahlt fast jeder vierte Bankkunde mindestens 100 Euro pro Jahr für die Kontoführung. Besonders häufig betroffen sind Kunden von Sparkassen sowie Volks- und Raiffeisenbanken. Ein komplett kostenloses Girokonto besitzt dagegen nur noch knapp jeder fünfte Befragte. Die Ergebnisse zeigen, dass Kontogebühren für viele Verbraucher zu einem spürbaren Kostenfaktor geworden sind. Vor der Fußball-Weltmeisterschaft warnen Experten vor einer zunehmenden Zahl gefälschter Fanartikel. Nach Angaben des Markenverbands steigt mit der hohen Nachfrage rund um die großen Sportereignisse auch das Angebot an Fälschungen deutlich an. Einer aktuellen Umfrage zufolge hat fast jeder fünfte Erwachsene in Deutschland bereits ein Fußballtrikot gekauft, das vermutlich kein Original war. Besonders häufig betrifft dies jüngere Menschen zwischen 18 und 24 Jahren. Soweit der Blick auf die aktuellen Meldungen aus der Nachrichtenredaktion.
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8: In der Wetterredaktion ist Luisa Walpert. Deutschland erlebt zum Wochenende einen wechselhaften Verlauf mit Sonne, Wolken und einzelnen Schauern sowie Gewittern. Die Werte liegen zwischen 16 und 25 Grad. In der Nacht kühlt es auf 11 bis 5 Grad ab. Vereinzelt kann es regnen, vereinzelt örtlich auch Gewitter geben. Der Wochenstart zeigt erneut einen Mix aus Sonne und Wolken mit einzelnen Schauern. Die Temperaturen sind allerdings mit 18 bis 25 Grad mild bis sommerlich. Der weitere Ausblick zeigt einen insgesamt wechselhaften Verlauf mit Sonne, Wolken und zeitweiligen Niederschlägen. Ein deutlicher Wetterumschwung ist weiterhin nicht in Sicht.
6: So viel zu den Nachrichten und dem Wetter. Wir wünschen allen Hörern weiterhin viel Spaß bei Fantastic Radio.
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5: Für die Meldungen im Studio Michael Miem. Papst Leo XIV. Ist zu Beginn seiner Spanienreise in Madrid von König Felipe und Königin Letizia empfangen worden. Unter dem Motto »Erhebt den Blick« wird das Oberhaupt der katholischen Kirche in den kommenden Tagen neben Madrid auch Barcelona und die Kanarischen Inseln besuchen. Zu den Veranstaltungen werden Hunderttausende Gläubige erwartet. Für die Sicherheit des Papstes und der Besucher sind allein in Madrid mehr als 14.000 Polizisten im Einsatz. In Deutschland sind in den ersten 5 Monaten des Jahres mehr Organe gespendet worden als im Vorjahreszeitraum. Nach Angaben der Deutschen Stiftung Organtransplantation wurden von Januar bis Mai gut 1.400 Spenderorgane registriert, rund 12% mehr als im gleichen Zeitraum des Vorjahres. Auch die Zahl der Organspender nach dem Tod stieg leicht an. Die Entwicklung gilt als positives Signal für die Transplantationsmedizin, auch wenn weiterhin viele Menschen auf ein Spenderorgan warten. Am letzten Tag des Internationalen Wirtschaftsforums in St. Petersburg ist die russische Millionenstadt nach Behördenangaben Ziel eines groß angelegten ukrainischen Drohnenangriffs geworden.
6: Die Flugabwehr sei im Einsatz gewesen, teilten die regionalen Behörden mit. Angaben zu möglichen Schäden oder Opfern lagen zunächst nicht vor. Zudem wurde bekannt, dass die Explosion einer Seedrohne in Rumänien auf ein fehlgeleitetes ukrainisches Militärgerät zurückgeführt wird. Nach Angaben des rumänischen Verteidigungsministeriums wurde niemand verletzt. Russland wurde für den Vorfall verantwortlich gemacht und dem Militär eine elektronische Störmaßnahme im Zusammenhang mit dem Ukraine-Krieg vorgeworfen.
5: Für ein Girokonto müssen viele Menschen in Deutschland inzwischen deutlich mehr bezahlen. Laut einer Umfrage eines Vergleichsportals zahlt fast jeder vierte Bankkunde mindestens 100 Euro pro Jahr für die Kontoführung. Besonders häufig betroffen sind Kunden von Sparkassen sowie Volks- und Raiffeisenbanken. Ein komplett kostenloses Girokonto besitzt dagegen nur noch knapp jeder fünfte Befragte. Die Ergebnisse zeigen, dass Kontogebühren für viele Verbraucher zu einem spürbaren Kostenfaktor geworden sind.
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7: In der Wetterredaktion ist Luisa Walpert. Deutschland erlebt zum Wochenende einen wechselhaften Verlauf mit Sonne, Wolken und einzelnen Schauern sowie Gewittern. Die Werte liegen zwischen 16 und 25 Grad. In der Nacht kühlt es auf 11 bis 5 Grad ab. Vereinzelt kann es regnen, vereinzelt örtlich auch Gewitter geben. Der Wochenstart zeigt erneut einen Mix aus Sonne und Wolken mit einzelnen Schauern. Die Temperaturen sind allerdings mit 18 bis 25 Grad mild bis sommerlich. Der weitere Ausblick zeigt einen insgesamt wechselhaften Verlauf mit Sonne, Wolken und zeitweiligen Niederschlägen. Ein deutlicher Wetterumschwung ist weiterhin nicht in Sicht.
4: So viel zu den Nachrichten und dem Wetter. Wir wünschen allen Hörern weiterhin viel Spaß bei Fantastic Radio.
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7: Für die Meldungen im Studio Michael Miem. Papst Leo XIV. Ist zu Beginn seiner Spanienreise in Madrid von König Felipe und Königin Letizia empfangen worden. Unter dem Motto »Erhebt den Blick« wird das Oberhaupt der katholischen Kirche in den kommenden Tagen neben Madrid auch Barcelona und die Kanarischen Inseln besuchen. Zu den Veranstaltungen werden Hunderttausende Gläubige erwartet. Für die Sicherheit des Papstes und der Besucher sind allein in Madrid mehr als 14.000 Polizisten im Einsatz. In Deutschland sind in den ersten 5 Monaten des Jahres mehr Organe gespendet worden als im Vorjahreszeitraum. Nach Angaben der Deutschen Stiftung Organtransplantation wurden von Januar bis Mai gut 1.400 Spenderorgane registriert, rund 12% mehr als im gleichen Zeitraum des Vorjahres. Auch die Zahl der Organspender nach dem Tod stieg leicht an. Die Entwicklung gilt als positives Signal für die Transplantationsmedizin, auch wenn weiterhin viele Menschen auf ein Spenderorgan warten. Am letzten Tag des Internationalen Wirtschaftsforums in St. Petersburg ist die russische Millionenstadt nach Behördenangaben Ziel eines groß angelegten ukrainischen Drohnenangriffs geworden.
8: Die Flugabwehr sei im Einsatz gewesen, teilten die regionalen Behörden mit. Angaben zu möglichen Schäden oder Opfern lagen zunächst nicht vor. Zudem wurde bekannt, dass die Explosion einer Seedrohne in Rumänien auf ein fehlgeleitetes ukrainisches Militärgerät zurückgeführt wird. Nach Angaben des rumänischen Verteidigungsministeriums wurde niemand verletzt. Russland wurde für den Vorfall verantwortlich gemacht und dem Militär eine elektronische Störmaßnahme im Zusammenhang mit dem Ukraine-Krieg vorgeworfen.
7: Für ein Girokonto müssen viele Menschen in Deutschland inzwischen deutlich mehr bezahlen. Laut einer Umfrage eines Vergleichsportals zahlt fast jeder 4. Bankkunde mindestens 100 Euro pro Jahr für die Kontoführung. Besonders häufig betroffen sind Kunden von Sparkassen sowie Volks- und Raiffeisenbanken. Ein komplett kostenloses Girokonto besitzt dagegen nur noch knapp jeder 5. Befragte. Die Ergebnisse zeigen, dass Kontogebühren für viele Verbraucher zu einem spürbaren Kostenfaktor geworden sind.
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9: In der Wetterredaktion ist Luisa Walpert. Deutschland erlebt zum Wochenende einen wechselhaften Verlauf mit Sonne, Wolken und einzelnen Schauern sowie Gewittern. Die Werte liegen zwischen 16 und 25 Grad. In der Nacht kühlt es auf 11 bis 5 Grad ab. Vereinzelt kann es regnen, vereinzelt örtlich auch Gewitter geben. Der Wochenstart zeigt erneut einen Mix aus Sonne und Wolken mit einzelnen Schauern. Die Temperaturen sind allerdings mit 18 bis 25 Grad mild bis sommerlich. Der weitere Ausblick zeigt einen insgesamt wechselhaften Verlauf mit Sonne, Wolken und zeitweiligen Niederschlägen. Ein deutlicher Wetterumschwung ist weiterhin nicht in Sicht.
6: So viel zu den Nachrichten und dem Wetter. Wir wünschen allen Hörern weiterhin viel Spaß bei Fantastic Radio.
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7: Für die Meldungen im Studio Michael Miem. Papst Leo XIV. Ist zu Beginn seiner Spanienreise in Madrid von König Felipe und Königin Letizia empfangen worden. Unter dem Motto »Erhebt den Blick« wird das Oberhaupt der katholischen Kirche in den kommenden Tagen neben Madrid auch Barcelona und die Kanarischen Inseln besuchen. Zu den Veranstaltungen werden Hunderttausende Gläubige erwartet. Für die Sicherheit des Papstes und der Besucher sind allein in Madrid mehr als 14.000 Polizisten im Einsatz. In Deutschland sind in den ersten 5 Monaten des Jahres mehr Organe gespendet worden als im Vorjahreszeitraum. Nach Angaben der Deutschen Stiftung Organtransplantation wurden von Januar bis Mai gut 1.400 Spenderorgane registriert, rund 12% mehr als im gleichen Zeitraum des Vorjahres. Auch die Zahl der Organspender nach dem Tod stieg leicht an. Die Entwicklung gilt als positives Signal für die Transplantationsmedizin, auch wenn weiterhin viele Menschen auf ein Spenderorgan warten. Am letzten Tag des Internationalen Wirtschaftsforums in St. Petersburg ist die russische Millionenstadt nach Behördenangaben Ziel eines groß angelegten ukrainischen Drohnenangriffs geworden.
8: Die Flugabwehr sei im Einsatz gewesen, teilten die regionalen Behörden mit. Angaben zu möglichen Schäden oder Opfern lagen zunächst nicht vor. Zudem wurde bekannt, dass die Explosion einer Seedrohne in Rumänien auf ein fehlgeleitetes ukrainisches Militärgerät zurückgeführt wird. Nach Angaben des rumänischen Verteidigungsministeriums wurde niemand verletzt. Russland wurde für den Vorfall verantwortlich gemacht und dem Militär eine elektronische Störmaßnahme im Zusammenhang mit dem Ukraine-Krieg vorgeworfen.
7: Für ein Girokonto müssen viele Menschen in Deutschland inzwischen deutlich mehr bezahlen. Laut einer Umfrage eines Vergleichsportals zahlt fast jeder vierte Bankkunde mindestens 100 Euro pro Jahr für die Kontoführung. Besonders häufig betroffen sind Kunden von Sparkassen sowie Volks- und Raiffeisenbanken. Ein komplett kostenloses Girokonto besitzt dagegen nur noch knapp jeder fünfte Befragte. Die Ergebnisse zeigen, dass Kontogebühren für viele Verbraucher zu einem spürbaren Kostenfaktor geworden sind.
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9: In der Wetterredaktion ist Luisa Walpert. Deutschland erlebt zum Wochenende einen wechselhaften Verlauf mit Sonne, Wolken und einzelnen Schauern sowie Gewittern. Die Werte liegen zwischen 16 und 25 Grad. In der Nacht kühlt es auf 11 bis 5 Grad ab. Vereinzelt kann es regnen, vereinzelt örtlich auch Gewitter geben. Der Wochenstart zeigt erneut einen Mix aus Sonne und Wolken mit einzelnen Schauern. Die Temperaturen sind allerdings mit 18 bis 25 Grad mild bis sommerlich. Der weitere Ausblick zeigt einen insgesamt wechselhaften Verlauf mit Sonne, Wolken und zeitweiligen Niederschlägen. Ein deutlicher Wetterumschwung ist weiterhin nicht in Sicht.
6: So viel zu den Nachrichten und dem Wetter. Wir wünschen allen Hörern weiterhin viel Spaß bei Fantastic Radio.
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5: Für die Meldungen im Studio Michael Miem. Papst Leo XIV. Ist zu Beginn seiner Spanienreise in Madrid von König Felipe und Königin Letizia empfangen worden. Unter dem Motto »Erhebt den Blick« wird das Oberhaupt der katholischen Kirche in den kommenden Tagen neben Madrid auch Barcelona und die Kanarischen Inseln besuchen. Zu den Veranstaltungen werden Hunderttausende Gläubige erwartet. Für die Sicherheit des Papstes und der Besucher sind allein in Madrid mehr als 14.000 Polizisten im Einsatz. In Deutschland sind in den ersten 5 Monaten des Jahres mehr Organe gespendet worden als im Vorjahreszeitraum. Nach Angaben der Deutschen Stiftung Organtransplantation wurden von Januar bis Mai gut 1.400 Spenderorgane registriert, rund 12% mehr als im gleichen Zeitraum des Vorjahres. Auch die Zahl der Organspender nach dem Tod stieg leicht an. Die Entwicklung gilt als positives Signal für die Transplantationsmedizin, auch wenn weiterhin viele Menschen auf ein Spenderorgan warten. Am letzten Tag des Internationalen Wirtschaftsforums in St. Petersburg ist die russische Millionenstadt nach Behördenangaben Ziel eines groß angelegten ukrainischen Drohnenangriffs geworden.
6: Die Flugabwehr sei im Einsatz gewesen, teilten die regionalen Behörden mit. Angaben zu möglichen Schäden oder Opfern lagen zunächst nicht vor. Zudem wurde bekannt, dass die Explosion einer Seedrohne in Rumänien auf ein fehlgeleitetes ukrainisches Militärgerät zurückgeführt wird. Nach Angaben des rumänischen Verteidigungsministeriums wurde niemand verletzt. Russland wurde für den Vorfall verantwortlich gemacht und dem Militär eine elektronische Störmaßnahme im Zusammenhang mit dem Ukraine-Krieg vorgeworfen.
5: Für ein Girokonto müssen viele Menschen in Deutschland inzwischen deutlich mehr bezahlen. Laut einer Umfrage eines Vergleichsportals zahlt fast jeder 4. Bankkunde mindestens 100 Euro pro Jahr für die Kontoführung. Besonders häufig betroffen sind Kunden von Sparkassen sowie Volks- und Raiffeisenbanken. Ein komplett kostenloses Girokonto besitzt dagegen nur noch knapp jeder 5. Befragte. Die Ergebnisse zeigen, dass Kontogebühren für viele Verbraucher zu einem spürbaren Kostenfaktor geworden sind.
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7: In der Wetterredaktion ist Luisa Walpert. Deutschland erlebt zum Wochenende einen wechselhaften Verlauf mit Sonne, Wolken und einzelnen Schauern sowie Gewittern. Die Werte liegen zwischen 16 und 25 Grad. In der Nacht kühlt es auf 11 bis 5 Grad ab. Vereinzelt kann es regnen, vereinzelt örtlich auch Gewitter geben. Der Wochenstart zeigt erneut einen Mix aus Sonne und Wolken mit einzelnen Schauern. Die Temperaturen sind allerdings mit 18 bis 25 Grad mild bis sommerlich. Der weitere Ausblick zeigt einen insgesamt wechselhaften Verlauf mit Sonne, Wolken und zeitweiligen Niederschlägen. Ein deutlicher Wetterumschwung ist weiterhin nicht in Sicht.
4: So viel zu den Nachrichten und dem Wetter. Wir wünschen allen Hörern weiterhin viel Spaß bei Fantastic Radio.
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6: Für die Meldungen im Studio Michael Miem. Papst Leo XIV. Ist zu Beginn seiner Spanienreise in Madrid von König Felipe und Königin Letizia empfangen worden. Unter dem Motto »Erhebt den Blick« wird das Oberhaupt der katholischen Kirche in den kommenden Tagen neben Madrid auch Barcelona und die Kanarischen Inseln besuchen. Zu den Veranstaltungen werden Hunderttausende Gläubige erwartet. Für die Sicherheit des Papstes und der Besucher sind allein in Madrid mehr als 14.000 Polizisten im Einsatz. In Deutschland sind in den ersten 5 Monaten des Jahres mehr Organe gespendet worden als im Vorjahreszeitraum. Nach Angaben der Deutschen Stiftung Organtransplantation wurden von Januar bis Mai gut 1.400 Spenderorgane registriert, rund 12% mehr als im gleichen Zeitraum des Vorjahres. Auch die Zahl der Organspender nach dem Tod stieg leicht an. Die Entwicklung gilt als positives Signal für die Transplantationsmedizin, auch wenn weiterhin viele Menschen auf ein Spenderorgan warten. Am letzten Tag des Internationalen Wirtschaftsforums in St. Petersburg ist die russische Millionenstadt nach Behördenangaben Ziel eines groß angelegten ukrainischen Drohnenangriffs geworden.
7: Die Flugabwehr sei im Einsatz gewesen, teilten die regionalen Behörden mit. Angaben zu möglichen Schäden oder Opfern lagen zunächst nicht vor. Zudem wurde bekannt, dass die Explosion einer Seedrohne in Rumänien auf ein fehlgeleitetes ukrainisches Militärgerät zurückgeführt wird. Nach Angaben des rumänischen Verteidigungsministeriums wurde niemand verletzt. Russland wurde für den Vorfall verantwortlich gemacht und dem Militär eine elektronische Störmaßnahme im Zusammenhang mit dem Ukraine-Krieg vorgeworfen.
6: Für ein Girokonto müssen viele Menschen in Deutschland inzwischen deutlich mehr bezahlen. Laut einer Umfrage eines Vergleichsportals zahlt fast jeder 4. Bankkunde mindestens 100 Euro pro Jahr für die Kontoführung. Besonders häufig betroffen sind Kunden von Sparkassen sowie Volks- und Raiffeisenbanken. Ein komplett kostenloses Girokonto besitzt dagegen nur noch knapp jeder 5. Befragte. Die Ergebnisse zeigen, dass Kontogebühren für viele Verbraucher zu einem spürbaren Kostenfaktor geworden sind.
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8: In der Wetterredaktion ist Luisa Walpert. Deutschland erlebt zum Wochenende einen wechselhaften Verlauf mit Sonne, Wolken und einzelnen Schauern sowie Gewittern. Die Werte liegen zwischen 16 und 25 Grad. In der Nacht kühlt es auf 11 bis 5 Grad ab. Vereinzelt kann es regnen, vereinzelt örtlich auch Gewitter geben. Der Wochenstart zeigt erneut einen Mix aus Sonne und Wolken mit einzelnen Schauern. Die Temperaturen sind allerdings mit 18 bis 25 Grad mild bis sommerlich. Der weitere Ausblick zeigt einen insgesamt wechselhaften Verlauf mit Sonne, Wolken und zeitweiligen Niederschlägen. Ein deutlicher Wetterumschwung ist weiterhin nicht in Sicht.
5: So viel zu den Nachrichten und dem Wetter. Wir wünschen allen Hörern weiterhin viel Spaß bei Fantastic Radio.
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7: Für die Meldungen im Studio Michael Miem. Papst Leo XIV. Ist zu Beginn seiner Spanienreise in Madrid von König Felipe und Königin Letizia empfangen worden. Unter dem Motto »Erhebt den Blick« wird das Oberhaupt der katholischen Kirche in den kommenden Tagen neben Madrid auch Barcelona und die Kanarischen Inseln besuchen. Zu den Veranstaltungen werden Hunderttausende Gläubige erwartet. Für die Sicherheit des Papstes und der Besucher sind allein in Madrid mehr als 14.000 Polizisten im Einsatz. In Deutschland sind in den ersten 5 Monaten des Jahres mehr Organe gespendet worden als im Vorjahreszeitraum. Nach Angaben der Deutschen Stiftung Organtransplantation wurden von Januar bis Mai gut 1.400 Spenderorgane registriert, rund 12% mehr als im gleichen Zeitraum des Vorjahres. Auch die Zahl der Organspender nach dem Tod stieg leicht an. Die Entwicklung gilt als positives Signal für die Transplantationsmedizin, auch wenn weiterhin viele Menschen auf ein Spenderorgan warten. Am letzten Tag des Internationalen Wirtschaftsforums in St. Petersburg ist die russische Millionenstadt nach Behördenangaben Ziel eines groß angelegten ukrainischen Drohnenangriffs geworden.
8: Die Flugabwehr sei im Einsatz gewesen, teilten die regionalen Behörden mit. Angaben zu möglichen Schäden oder Opfern lagen zunächst nicht vor. Zudem wurde bekannt, dass die Explosion einer Seedrohne in Rumänien auf ein fehlgeleitetes ukrainisches Militärgerät zurückgeführt wird. Nach Angaben des rumänischen Verteidigungsministeriums wurde niemand verletzt. Russland wurde für den Vorfall verantwortlich gemacht und dem Militär eine elektronische Störmaßnahme im Zusammenhang mit dem Ukraine-Krieg vorgeworfen.
7: Für ein Girokonto müssen viele Menschen in Deutschland inzwischen deutlich mehr bezahlen. Laut einer Umfrage eines Vergleichsportals zahlt fast jeder vierte Bankkunde mindestens 100 Euro pro Jahr für die Kontoführung. Besonders häufig betroffen sind Kunden von Sparkassen sowie Volks- und Raiffeisenbanken. Ein komplett kostenloses Girokonto besitzt dagegen nur noch knapp jeder fünfte Befragte. Die Ergebnisse zeigen, dass Kontogebühren für viele Verbraucher zu einem spürbaren Kostenfaktor geworden sind.
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9: In der Wetterredaktion ist Luisa Walpert. Deutschland erlebt zum Wochenende einen wechselhaften Verlauf mit Sonne, Wolken und einzelnen Schauern sowie Gewittern. Die Werte liegen zwischen 16 und 25 Grad. In der Nacht kühlt es auf 11 bis 5 Grad ab. Vereinzelt kann es regnen, vereinzelt örtlich auch Gewitter geben. Der Wochenstart zeigt erneut einen Mix aus Sonne und Wolken mit einzelnen Schauern. Die Temperaturen sind allerdings mit 18 bis 25 Grad mild bis sommerlich. Der weitere Ausblick zeigt einen insgesamt wechselhaften Verlauf mit Sonne, Wolken und zeitweiligen Niederschlägen. Ein deutlicher Wetterumschwung ist weiterhin nicht in Sicht.
6: So viel zu den Nachrichten und dem Wetter. Wir wünschen allen Hörern weiterhin viel Spaß bei Fantastic Radio.
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6: Für die Meldungen im Studio Michael Miem. Papst Leo XIV. Ist zu Beginn seiner Spanienreise in Madrid von König Felipe und Königin Letizia empfangen worden. Unter dem Motto »Erhebt den Blick« wird das Oberhaupt der katholischen Kirche in den kommenden Tagen neben Madrid auch Barcelona und die Kanarischen Inseln besuchen. Zu den Veranstaltungen werden Hunderttausende Gläubige erwartet. Für die Sicherheit des Papstes und der Besucher sind allein in Madrid mehr als 14.000 Polizisten im Einsatz. In Deutschland sind in den ersten 5 Monaten des Jahres mehr Organe gespendet worden als im Vorjahreszeitraum. Nach Angaben der Deutschen Stiftung Organtransplantation wurden von Januar bis Mai gut 1.400 Spenderorgane registriert, rund 12% mehr als im gleichen Zeitraum des Vorjahres. Auch die Zahl der Organspender nach dem Tod stieg leicht an. Die Entwicklung gilt als positives Signal für die Transplantationsmedizin, auch wenn weiterhin viele Menschen auf ein Spenderorgan warten. Am letzten Tag des Internationalen Wirtschaftsforums in St. Petersburg ist die russische Millionenstadt nach Behördenangaben Ziel eines groß angelegten ukrainischen Drohnenangriffs geworden.
7: Die Flugabwehr sei im Einsatz gewesen, teilten die regionalen Behörden mit. Angaben zu möglichen Schäden oder Opfern lagen zunächst nicht vor. Zudem wurde bekannt, dass die Explosion einer Seedrohne in Rumänien auf ein fehlgeleitetes ukrainisches Militärgerät zurückgeführt wird. Nach Angaben des rumänischen Verteidigungsministeriums wurde niemand verletzt. Russland wurde für den Vorfall verantwortlich gemacht und dem Militär eine elektronische Störmaßnahme im Zusammenhang mit dem Ukraine-Krieg vorgeworfen.
6: Für ein Girokonto müssen viele Menschen in Deutschland inzwischen deutlich mehr bezahlen. Laut einer Umfrage eines Vergleichsportals zahlt fast jeder 4. Bankkunde mindestens 100 Euro pro Jahr für die Kontoführung. Besonders häufig betroffen sind Kunden von Sparkassen sowie Volks- und Raiffeisenbanken. Ein komplett kostenloses Girokonto besitzt dagegen nur noch knapp jeder 5. Befragte. Die Ergebnisse zeigen, dass Kontogebühren für viele Verbraucher zu einem spürbaren Kostenfaktor geworden sind.
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8: In der Wetterredaktion ist Luisa Walpert. Deutschland erlebt zum Wochenende einen wechselhaften Verlauf mit Sonne, Wolken und einzelnen Schauern sowie Gewittern. Die Werte liegen zwischen 16 und 25 Grad. In der Nacht kühlt es auf 11 bis 5 Grad ab. Vereinzelt kann es regnen, vereinzelt örtlich auch Gewitter geben. Der Wochenstart zeigt erneut einen Mix aus Sonne und Wolken mit einzelnen Schauern. Die Temperaturen sind allerdings mit 18 bis 25 Grad mild bis sommerlich. Der weitere Ausblick zeigt einen insgesamt wechselhaften Verlauf mit Sonne, Wolken und zeitweiligen Niederschlägen. Ein deutlicher Wetterumschwung ist weiterhin nicht in Sicht.
5: So viel zu den Nachrichten und dem Wetter. Wir wünschen allen Hörern weiterhin viel Spaß bei Fantastic Radio.
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5: Für die Meldungen im Studio Michael Miem. Papst Leo XIV. Ist zu Beginn seiner Spanienreise in Madrid von König Felipe und Königin Letizia empfangen worden. Unter dem Motto »Erhebt den Blick« wird das Oberhaupt der katholischen Kirche in den kommenden Tagen neben Madrid auch Barcelona und die Kanarischen Inseln besuchen. Zu den Veranstaltungen werden Hunderttausende Gläubige erwartet. Für die Sicherheit des Papstes und der Besucher sind allein in Madrid mehr als 14.000 Polizisten im Einsatz. In Deutschland sind in den ersten 5 Monaten des Jahres mehr Organe gespendet worden als im Vorjahreszeitraum. Nach Angaben der Deutschen Stiftung Organtransplantation wurden von Januar bis Mai gut 1.400 Spenderorgane registriert, rund 12% mehr als im gleichen Zeitraum des Vorjahres. Auch die Zahl der Organspender nach dem Tod stieg leicht an. Die Entwicklung gilt als positives Signal für die Transplantationsmedizin, auch wenn weiterhin viele Menschen auf ein Spenderorgan warten. Am letzten Tag des Internationalen Wirtschaftsforums in St. Petersburg ist die russische Millionenstadt nach Behördenangaben Ziel eines groß angelegten ukrainischen Drohnenangriffs geworden.
6: Die Flugabwehr sei im Einsatz gewesen, teilten die regionalen Behörden mit. Angaben zu möglichen Schäden oder Opfern lagen zunächst nicht vor. Zudem wurde bekannt, dass die Explosion einer Seedrohne in Rumänien auf ein fehlgeleitetes ukrainisches Militärgerät zurückgeführt wird. Nach Angaben des rumänischen Verteidigungsministeriums wurde niemand verletzt. Russland wurde für den Vorfall verantwortlich gemacht und dem Militär eine elektronische Störmaßnahme im Zusammenhang mit dem Ukraine-Krieg vorgeworfen.
5: Für ein Girokonto müssen viele Menschen in Deutschland inzwischen deutlich mehr bezahlen. Laut einer Umfrage eines Vergleichsportals zahlt fast jeder 4. Bankkunde mindestens 100 Euro pro Jahr für die Kontoführung. Besonders häufig betroffen sind Kunden von Sparkassen sowie Volks- und Raiffeisenbanken. Ein komplett kostenloses Girokonto besitzt dagegen nur noch knapp jeder 5. Befragte. Die Ergebnisse zeigen, dass Kontogebühren für viele Verbraucher zu einem spürbaren Kostenfaktor geworden sind.
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7: In der Wetterredaktion ist Luisa Walpert. Deutschland erlebt zum Wochenende einen wechselhaften Verlauf mit Sonne, Wolken und einzelnen Schauern sowie Gewittern. Die Werte liegen zwischen 16 und 25 Grad. In der Nacht kühlt es auf 11 bis 5 Grad ab. Vereinzelt kann es regnen, vereinzelt örtlich auch Gewitter geben. Der Wochenstart zeigt erneut einen Mix aus Sonne und Wolken mit einzelnen Schauern. Die Temperaturen sind allerdings mit 18 bis 25 Grad mild bis sommerlich. Der weitere Ausblick zeigt einen insgesamt wechselhaften Verlauf mit Sonne, Wolken und zeitweiligen Niederschlägen. Ein deutlicher Wetterumschwung ist weiterhin nicht in Sicht.
4: So viel zu den Nachrichten und dem Wetter. Wir wünschen allen Hörern weiterhin viel Spaß bei Fantastic Radio.
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6: Für die Meldungen im Studio Michael Miem. Papst Leo XIV. Ist zu Beginn seiner Spanienreise in Madrid von König Felipe und Königin Letizia empfangen worden. Unter dem Motto »Erhebt den Blick« wird das Oberhaupt der katholischen Kirche in den kommenden Tagen neben Madrid auch Barcelona und die Kanarischen Inseln besuchen. Zu den Veranstaltungen werden Hunderttausende Gläubige erwartet. Für die Sicherheit des Papstes und der Besucher sind allein in Madrid mehr als 14.000 Polizisten im Einsatz. In Deutschland sind in den ersten 5 Monaten des Jahres mehr Organe gespendet worden als im Vorjahreszeitraum. Nach Angaben der Deutschen Stiftung Organtransplantation wurden von Januar bis Mai gut 1.400 Spenderorgane registriert, rund 12% mehr als im gleichen Zeitraum des Vorjahres. Auch die Zahl der Organspender nach dem Tod stieg leicht an. Die Entwicklung gilt als positives Signal für die Transplantationsmedizin, auch wenn weiterhin viele Menschen auf ein Spenderorgan warten. Am letzten Tag des Internationalen Wirtschaftsforums in St. Petersburg ist die russische Millionenstadt nach Behördenangaben Ziel eines groß angelegten ukrainischen Drohnenangriffs geworden.
7: Die Flugabwehr sei im Einsatz gewesen, teilten die regionalen Behörden mit. Angaben zu möglichen Schäden oder Opfern lagen zunächst nicht vor. Zudem wurde bekannt, dass die Explosion einer Seedrohne in Rumänien auf ein fehlgeleitetes ukrainisches Militärgerät zurückgeführt wird. Nach Angaben des rumänischen Verteidigungsministeriums wurde niemand verletzt. Russland wurde für den Vorfall verantwortlich gemacht und dem Militär eine elektronische Störmaßnahme im Zusammenhang mit dem Ukraine-Krieg vorgeworfen.
6: Für ein Girokonto müssen viele Menschen in Deutschland inzwischen deutlich mehr bezahlen. Laut einer Umfrage eines Vergleichsportals zahlt fast jeder 4. Bankkunde mindestens 100 Euro pro Jahr für die Kontoführung. Besonders häufig betroffen sind Kunden von Sparkassen sowie Volks- und Raiffeisenbanken. Ein komplett kostenloses Girokonto besitzt dagegen nur noch knapp jeder 5. Befragte. Die Ergebnisse zeigen, dass Kontogebühren für viele Verbraucher zu einem spürbaren Kostenfaktor geworden sind.
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8: In der Wetterredaktion ist Luisa Walpert. Deutschland erlebt zum Wochenende einen wechselhaften Verlauf mit Sonne, Wolken und einzelnen Schauern sowie Gewittern. Die Werte liegen zwischen 16 und 25 Grad. In der Nacht kühlt es auf 11 bis 5 Grad ab. Vereinzelt kann es regnen, vereinzelt örtlich auch Gewitter geben. Der Wochenstart zeigt erneut einen Mix aus Sonne und Wolken mit einzelnen Schauern. Die Temperaturen sind allerdings mit 18 bis 25 Grad mild bis sommerlich. Der weitere Ausblick zeigt einen insgesamt wechselhaften Verlauf mit Sonne, Wolken und zeitweiligen Niederschlägen. Ein deutlicher Wetterumschwung ist weiterhin nicht in Sicht.
5: So viel zu den Nachrichten und dem Wetter. Wir wünschen allen Hörern weiterhin viel Spaß bei Fantastic Radio.
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7: Für die Meldungen im Studio Michael Miem. Papst Leo XIV. Ist zu Beginn seiner Spanienreise in Madrid von König Felipe und Königin Letizia empfangen worden. Unter dem Motto »Erhebt den Blick« wird das Oberhaupt der katholischen Kirche in den kommenden Tagen neben Madrid auch Barcelona und die Kanarischen Inseln besuchen. Zu den Veranstaltungen werden Hunderttausende Gläubige erwartet. Für die Sicherheit des Papstes und der Besucher sind allein in Madrid mehr als 14.000 Polizisten im Einsatz. In Deutschland sind in den ersten 5 Monaten des Jahres mehr Organe gespendet worden als im Vorjahreszeitraum. Nach Angaben der Deutschen Stiftung Organtransplantation wurden von Januar bis Mai gut 1.400 Spenderorgane registriert, rund 12% mehr als im gleichen Zeitraum des Vorjahres. Auch die Zahl der Organspender nach dem Tod stieg leicht an. Die Entwicklung gilt als positives Signal für die Transplantationsmedizin, auch wenn weiterhin viele Menschen auf ein Spenderorgan warten. Am letzten Tag des Internationalen Wirtschaftsforums in St. Petersburg ist die russische Millionenstadt nach Behördenangaben Ziel eines groß angelegten ukrainischen Drohnenangriffs geworden.
8: Die Flugabwehr sei im Einsatz gewesen, teilten die regionalen Behörden mit. Angaben zu möglichen Schäden oder Opfern lagen zunächst nicht vor. Zudem wurde bekannt, dass die Explosion einer Seedrohne in Rumänien auf ein fehlgeleitetes ukrainisches Militärgerät zurückgeführt wird. Nach Angaben des rumänischen Verteidigungsministeriums wurde niemand verletzt. Russland wurde für den Vorfall verantwortlich gemacht und dem Militär eine elektronische Störmaßnahme im Zusammenhang mit dem Ukraine-Krieg vorgeworfen.
7: Für ein Girokonto müssen viele Menschen in Deutschland inzwischen deutlich mehr bezahlen. Laut einer Umfrage eines Vergleichsportals zahlt fast jeder 4. Bankkunde mindestens 100 Euro pro Jahr für die Kontoführung. Besonders häufig betroffen sind Kunden von Sparkassen sowie Volks- und Raiffeisenbanken. Ein komplett kostenloses Girokonto besitzt dagegen nur noch knapp jeder 5. Befragte. Die Ergebnisse zeigen, dass Kontogebühren für viele Verbraucher zu einem spürbaren Kostenfaktor geworden sind.
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9: In der Wetterredaktion ist Luisa Walpert. Deutschland erlebt zum Wochenende einen wechselhaften Verlauf mit Sonne, Wolken und einzelnen Schauern sowie Gewittern. Die Werte liegen zwischen 16 und 25 Grad. In der Nacht kühlt es auf 11 bis 5 Grad ab. Vereinzelt kann es regnen, vereinzelt örtlich auch Gewitter geben. Der Wochenstart zeigt erneut einen Mix aus Sonne und Wolken mit einzelnen Schauern. Die Temperaturen sind allerdings mit 18 bis 25 Grad mild bis sommerlich. Der weitere Ausblick zeigt einen insgesamt wechselhaften Verlauf mit Sonne, Wolken und zeitweiligen Niederschlägen. Ein deutlicher Wetterumschwung ist weiterhin nicht in Sicht.
6: So viel zu den Nachrichten und dem Wetter. Wir wünschen allen Hörern weiterhin viel Spaß bei Fantastic Radio.
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4: Ja.

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6: Mit Michael Mim. In Armenien sind die Parlamentswahlen unter dem Eindruck wachsender Spannungen mit Russland durchgeführt worden. Bereits zum Auftakt kam es zu mehreren Festnahmen. Nach Angaben der Polizei wurden mehr als 10 Menschen wegen des Verdachts auf Stimmenkauf festgenommen. Zudem durchsuchten Ermittler ein Büro der Oppositionspartei eines prorussischen Unternehmers. Auch Mitglieder einer örtlichen Wahlkommission wurden vorübergehend in Gewahrsam genommen. Bei einer Serie von Schusswaffenangriffen in Israel ist mindestens ein Mensch getötet worden. Nach Angaben von Rettungskräften wurden zudem mehrere Menschen verletzt. Die Polizei geht derzeit von einem Terroranschlag aus.
7: Ein mutmaßlicher Täter wurde nach Behördenangaben erschossen, während nach einem weiteren Verdächtigen noch gefahndet wird. Die Hintergründe der Tat werden derzeit untersucht. Zu einem ähnlichen Vorfall kam es auch im US-Bundesstaat Ohio. Dort fielen bei einem Festival Schüsse und trafen 12 Menschen. 2 Personen wurden lebensgefährlich verletzt. Vermutlich gab es 2 Täter, die sich gegenseitig beschossen. Die Ermittlungen und Suche nach den Tätern dauern an.
6: Deutschland hat die neuen EU-Vorgaben zur Lohntransparenz nicht fristgerecht in nationales Recht umgesetzt. Damit verstößt die Bundesrepublik seit Ablauf der Umsetzungsfrist gegen geltendes EU-Recht. Die Europäische Kommission muss nun entscheiden, ob sie ein Vertragsverletzungsverfahren einleitet. Nach Angaben der Bundesregierung sollen die erforderlichen gesetzlichen Anpassungen erst in den kommenden Monaten erfolgen. Ein Gericht in den USA hat einen dauerhaften Bearbeitungsstopp für Einwanderungsanträge für rechtswidrig erklärt. Der zuständige Richter kritisierte, dass die Maßnahme der US-Einwanderungsbehörde zahlreiche Menschen in eine rechtlich unsichere Situation gebracht hätte. Nach Auffassung des Gerichts ist die pauschale Aussetzung der Antragsbearbeitung nicht mit geltendem Recht vereinbar. Die Entscheidung könnte Auswirkungen auf viele laufende Einwanderungsverfahren haben. Mit dem Scheitern der aktuellen Bewerbung um einen Sitz im UN-Sicherheitsrat fühlt sich Deutschland zu einem erneuten Anlauf veranlasst. Bundeskanzler Merz kündigte am Rande eines EU-Westbalkan-Gipfels in Montenegro an, dass sich die Bundesrepublik für die Amtszeiten 2035-36 und 2043-44 erneut um einen Sitz im wichtigsten Gremium der Vereinten Nationen bewerben wird. Soweit die Meldungen aus der Nachrichtenredaktion.
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8: In der Wetterredaktion ist Luisa Walpert. Deutschland erlebt zum Wochenende einen wechselhaften Verlauf mit Sonne, Wolken und einzelnen Schauern sowie Gewittern. Die Werte liegen zwischen 16 und 25 Grad. In der Nacht kühlt es auf 11 bis 5 Grad ab. Vereinzelt kann es regnen, vereinzelt örtlich auch Gewitter geben. Der Wochenstart zeigt erneut einen Mix aus Sonne und Wolken mit einzelnen Schauern. Die Temperaturen sind allerdings mit 18 bis 25 Grad mild bis sommerlich. Der weitere Ausblick zeigt einen insgesamt wechselhaften Verlauf mit Sonne, Wolken und zeitweiligen Niederschlägen. Ein deutlicher Wetterumschwung ist weiterhin nicht in Sicht.
5: So viel zu den Nachrichten und dem Wetter. Wir wünschen allen Hörern weiterhin viel Spaß bei Fantastic Radio.
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1: Mit Michael Miem. In Armenien sind die Parlamentswahlen unter dem Eindruck wachsender Spannungen mit Russland durchgeführt worden. Bereits zum Auftakt kam es zu mehreren Festnahmen. Nach Angaben der Polizei wurden mehr als 10 Menschen wegen des Verdachts auf Stimmenkauf festgenommen. Zudem durchsuchten Ermittler ein Büro der Oppositionspartei eines prorussischen Unternehmers. Auch Mitglieder einer örtlichen Wahlkommission wurden vorübergehend in Gewahrsam genommen. Bei einer Serie von Schusswaffenangriffen in Israel ist mindestens ein Mensch getötet worden. Nach Angaben von Rettungskräften wurden zudem mehrere Menschen verletzt. Die Polizei geht derzeit von einem Terroranschlag aus.
2: Ein mutmaßlicher Täter wurde nach Behördenangaben erschossen, während nach einem weiteren Verdächtigen noch gefahndet wird. Die Hintergründe der Tat werden derzeit untersucht. Zu einem ähnlichen Vorfall kam es auch im US-Bundesstaat Ohio. Dort fielen bei einem Festival Schüsse und trafen 12 Menschen. 2 Personen wurden lebensgefährlich verletzt. Vermutlich gab es 2 Täter, die sich gegenseitig beschossen. Die Ermittlungen und Suche nach den Tätern dauern an.
1: Deutschland hat die neuen EU-Vorgaben zur Lohntransparenz nicht fristgerecht in nationales Recht umgesetzt. Damit verstößt die Bundesrepublik seit Ablauf der Umsetzungsfrist gegen geltendes EU-Recht. Die Europäische Kommission muss nun entscheiden, ob sie ein Vertragsverletzungsverfahren einleitet. Nach Angaben der Bundesregierung sollen die erforderlichen gesetzlichen Anpassungen erst in den kommenden Monaten erfolgen. Ein Gericht in den USA hat einen dauerhaften Bearbeitungsstopp für Einwanderungsanträge für rechtswidrig erklärt. Der zuständige Richter kritisierte, dass die Maßnahme der US-Einwanderungsbehörde zahlreiche Menschen in eine rechtlich unsichere Situation gebracht hätte. Nach Auffassung des Gerichts ist die pauschale Aussetzung der Antragsbearbeitung nicht mit geltendem Recht vereinbar. Die Entscheidung könnte Auswirkungen auf viele laufende Einwanderungsverfahren haben. Mit dem Scheitern der aktuellen Bewerbung um einen Sitz im UN-Sicherheitsrat fühlt sich Deutschland zu einem erneuten Anlauf veranlasst. Bundeskanzler Merz kündigte am Rande eines EU-Westbalkan-Gipfels in Montenegro an, dass sich die Bundesrepublik für die Amtszeiten 2035-36 und 2043-44 erneut um einen Sitz im wichtigsten Gremium der Vereinten Nationen bewerben wird. Soweit die Meldungen aus der Nachrichtenredaktion.
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3: In der Wetterredaktion ist Luisa Walpert. Deutschland erlebt zum Wochenende einen wechselhaften Verlauf mit Sonne, Wolken und einzelnen Schauern sowie Gewittern. Die Werte liegen zwischen 16 und 25 Grad. In der Nacht kühlt es auf 11 bis 5 Grad ab. Vereinzelt kann es regnen, vereinzelt örtlich auch Gewitter geben. Der Wochenstart zeigt erneut einen Mix aus Sonne und Wolken mit einzelnen Schauern. Die Temperaturen sind allerdings mit 18 bis 25 Grad mild bis sommerlich. Der weitere Ausblick zeigt einen insgesamt wechselhaften Verlauf mit Sonne, Wolken und zeitweiligen Niederschlägen. Ein deutlicher Wetterumschwung ist weiterhin nicht in Sicht.
0: So viel zu den Nachrichten und dem Wetter. Wir wünschen allen Hörern weiterhin viel Spaß bei Fantastic Radio.
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7: Am Mikrofon Heiko Franz. Einen schönen guten Abend zu guten Laune-Hits auf dieser unserer Welle Fantastic Radio. Viel Spaß, schönen Abend.

Ich komme mir so ein bisschen vor wie an der Poolbar bei der abendlichen Animation. Ferras und Paprika, Wahnsinn, ja. Und hier ist Musik von Justin Wellington. Eiko, Eiko, okay.

Das ist ja mal cool, Trompeta. Hier ist die Geschichte der Wochenendliebe, The Weekend Love. Und Nico Santos, hier ist eure gute Launewelle, Heikos Music Mix auf Fantastic Radio.

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2: Und weiter geht's nach der Werbung mit Musik von DJ Bobo anlässlich seiner Tour Evolution im Jahre 2023. Hier ist die Titelmelodie dazu. 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

Ey, cooler Hit, Musik von Coldplay, My Universe, vorher gehört, Mike Singer, Déjà-vu und immer dran denken, liebe Hörerinnen und Hörer, Dienstagabend ist es soweit, Wunschcontainerzeit auf Fantastic Radio.

Justin Jesso, Stargazing. Und ich wollte ihm nicht reinreden. Deswegen jetzt nochmal dienstags immer Wunschcontainer auf Fantastic Radio. Ihr könnt natürlich live dabei sein. Schaut einfach nach auf der Homepage auf fantasticradio.de oder auch gerne per WhatsApp. Infos findet ihr auf unserer Seite.

Imani, don't be so shy. Und wir schalten mal zu Peter Fox. Ja, Zukunft Pink, auch nicht schlecht. Wir machen uns die Welt so, wie sie uns gefällt. Auch hier auf Fantastic Radio, dem Gute-Laune-Sender im World Wide Web. Hier ist immer noch der Heiko am Mikro. Viel Spaß.

0: oder blau? Das ist hier die Frage. Jetzt auf alle Fälle gleich blau, nämlich I'm Got Blue. Und hier ist Musik von David Guetta. Damit geht's weiter bei uns.
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0: Musik von Taylor Swift. Ein paar Sekunden habe ich noch Zeit und deswegen erzähle ich Ihnen euch jetzt draußen, dass es mal wieder ein schöner Abend ist. Wir wünschen ganz, ganz viel Spaß, auch wenn die News des Tages nicht immer so positiv sind. Da müssen wir durch, das hören wir uns jetzt an und hoffen auf Besseres. Hier ist im Nachrichtenstudio kurz Kollege Sven Weikam und wir hören uns gleich wieder.
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2: Mit Michael Miem. In Armenien sind die Parlamentswahlen unter dem Eindruck wachsender Spannungen mit Russland durchgeführt worden. Bereits zum Auftakt kam es zu mehreren Festnahmen. Nach Angaben der Polizei wurden mehr als 10 Menschen wegen des Verdachts auf Stimmenkauf festgenommen. Zudem durchsuchten Ermittler ein Büro der Oppositionspartei eines prorussischen Unternehmers. Auch Mitglieder einer örtlichen Wahlkommission wurden vorübergehend in Gewahrsam genommen. Bei einer Serie von Schusswaffenangriffen in Israel ist mindestens ein Mensch getötet worden. Nach Angaben von Rettungskräften wurden zudem mehrere Menschen verletzt. Die Polizei geht derzeit von einem Terroranschlag aus.
3: Ein mutmaßlicher Täter wurde nach Behördenangaben erschossen, während nach einem weiteren Verdächtigen noch gefahndet wird. Die Hintergründe der Tat werden derzeit untersucht. Zu einem ähnlichen Vorfall kam es auch im US-Bundesstaat Ohio. Dort fielen bei einem Festival Schüsse und trafen 12 Menschen. 2 Personen wurden lebensgefährlich verletzt. Vermutlich gab es 2 Täter, die sich gegenseitig beschossen. Die Ermittlungen und Suche nach den Tätern dauern an.
2: Deutschland hat die neuen EU-Vorgaben zur Lohntransparenz nicht fristgerecht in nationales Recht umgesetzt. Damit verstößt die Bundesrepublik seit Ablauf der Umsetzungsfrist gegen geltendes EU-Recht. Die Europäische Kommission muss nun entscheiden, ob sie ein Vertragsverletzungsverfahren einleitet. Nach Angaben der Bundesregierung sollen die erforderlichen gesetzlichen Anpassungen erst in den kommenden Monaten erfolgen. Ein Gericht in den USA hat einen dauerhaften Bearbeitungsstopp für Einwanderungsanträge für rechtswidrig erklärt. Der zuständige Richter kritisierte, dass die Maßnahme der US-Einwanderungsbehörde zahlreiche Menschen in eine rechtlich unsichere Situation gebracht hätte. Nach Auffassung des Gerichts ist die pauschale Aussetzung der Antragsbearbeitung nicht mit geltendem Recht vereinbar. Die Entscheidung könnte Auswirkungen auf viele laufende Einwanderungsverfahren haben. Mit dem Scheitern der aktuellen Bewerbung um einen Sitz im UN-Sicherheitsrat fühlt sich Deutschland zu einem erneuten Anlauf veranlasst. Bundeskanzler Merz kündigte am Rande eines EU-Westbalkan-Gipfels in Montenegro an, dass sich die Bundesrepublik für die Amtszeiten 2035-36 und 2043-44 erneut um einen Sitz im wichtigsten Gremium der Vereinten Nationen bewerben wird. Soweit die Meldungen aus der Nachrichtenredaktion.
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4: In der Wetterredaktion ist Luisa Walpert. Deutschland erlebt zum Wochenende einen wechselhaften Verlauf mit Sonne, Wolken und einzelnen Schauern sowie Gewittern. Die Werte liegen zwischen 16 und 25 Grad. In der Nacht kühlt es auf 11 bis 5 Grad ab. Vereinzelt kann es regnen, vereinzelt örtlich auch Gewitter geben. Der Wochenstart zeigt erneut einen Mix aus Sonne und Wolken mit einzelnen Schauern. Die Temperaturen sind allerdings mit 18 bis 25 Grad mild bis sommerlich. Der weitere Ausblick zeigt einen insgesamt wechselhaften Verlauf mit Sonne, Wolken und zeitweiligen Niederschlägen. Ein deutlicher Wetterumschwung ist weiterhin nicht in Sicht.
1: So viel zu den Nachrichten und dem Wetter. Wir wünschen allen Hörern weiterhin viel Spaß bei Fantastic Radio.
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0: Weiter geht's heute Abend. Die zweite Stunde Heikos Music Mix hier aus Bad Hersfeld. Und ich gehe mal von aus, der nächste Musikwunsch unter anderem an die liebste Alicia. Harry Styles, As It Was. Und hier ist Heiko Franz. Weiterhin schönen Abend und viel Spaß bei uns. Jawohl. Aus Bad Hersfeld. Na klar.

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1: Und hier sind Linkin Park. Lost. Schönen guten Abend weiterhin zur guten Laune-Show. Heikos Music Mix auf dieser unserer Welle, gell?

0: Musik von Måneskin aus Italien. I Wanna Be Your Slave waren übrigens auch schon beim ESC, beim Eurovision Song Contest. Erfolgreich, sehr, sehr erfolgreich dabei. Ja? Und hier ist Musik von Pitbull. Unser Motto, don't stop the party.
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Wicked, Wicked Wonderland geht auch im Sommer. Total gute Laune-Hits. Und hier kommt ja so einer meiner Lieblingsohrwürmer. Ich hoffe, euch geht's genauso. Es gefällt ein bisschen und ihr seid noch gut drauf am heutigen Abend. Hier ist Fantastic Radio. Und hier ist Musik von The Beautiful Licky Lee. I follow rivers. Let's go. Schönen Abend. Hier aus Bad Hersfeld, unserem sonnigen Sendestudio.

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Musik von Joel Curry, Lionheart, Hammerhit, total klasse. Und weiter geht's bei uns auf der Welle hier, Fantastic Radio, mit dem guten Ed Sheeran.

0: mit coolem Rhythmus geht's hier weiter. Musik von John Licker, Because You Move Me auf Fantastic Radio.
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Doja Cat und Woma. Woma singt die immer. Woma, komisch. Woman, Woman, Doja Cat. Und wir grüßen ganz, ganz herzlich unsere Hörerinnen und Hörer im World Wide Web. Super, dass ihr heute wieder dabei seid und eingeschaltet habt. Wir einigen uns jetzt alle aufs Du. Na klar. Oh, it's Ladies Night. Natürlich auch einen ganz herzlichen Gruß an all unsere Ladies. Ah, gehen wir ein paar Jahrzehnte zurück. Wir sind Cool and the Gang and let's go. This is the Ladies Night.

Wir sagen vielen, vielen Dank fürs Zuhören, wünschen ganz viel Spaß in den nachfolgenden Sendungen hier auf dieser unserer Welle, Fantastic Radio. Schönen Abend noch, bis zum nächsten Mal. Das war Mikrofon Heiko Franz.

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7: Mit Michael Mim. In Armenien sind die Parlamentswahlen unter dem Eindruck wachsender Spannungen mit Russland durchgeführt worden. Bereits zum Auftakt kam es zu mehreren Festnahmen. Nach Angaben der Polizei wurden mehr als 10 Menschen wegen des Verdachts auf Stimmenkauf festgenommen. Zudem durchsuchten Ermittler ein Büro der Oppositionspartei eines prorussischen Unternehmers. Auch Mitglieder einer örtlichen Wahlkommission wurden vorübergehend in Gewahrsam genommen. Bei einer Serie von Schusswaffenangriffen in Israel ist mindestens ein Mensch getötet worden. Nach Angaben von Rettungskräften wurden zudem mehrere Menschen verletzt. Die Polizei geht derzeit von einem Terroranschlag aus.
8: Ein mutmaßlicher Täter wurde nach Behördenangaben erschossen, während nach einem weiteren Verdächtigen noch gefahndet wird. Die Hintergründe der Tat werden derzeit untersucht. Zu einem ähnlichen Vorfall kam es auch im US-Bundesstaat Ohio. Dort fielen bei einem Festival Schüsse und trafen 12 Menschen. 2 Personen wurden lebensgefährlich verletzt. Vermutlich gab es 2 Täter, die sich gegenseitig beschossen. Die Ermittlungen und Suche nach den Tätern dauern an.
7: Deutschland hat die neuen EU-Vorgaben zur Lohntransparenz nicht fristgerecht in nationales Recht umgesetzt. Damit verstößt die Bundesrepublik seit Ablauf der Umsetzungsfrist gegen geltendes EU-Recht. Die Europäische Kommission muss nun entscheiden, ob sie ein Vertragsverletzungsverfahren einleitet. Nach Angaben der Bundesregierung sollen die erforderlichen gesetzlichen Anpassungen erst in den kommenden Monaten erfolgen. Ein Gericht in den USA hat einen dauerhaften Bearbeitungsstopp für Einwanderungsanträge für rechtswidrig erklärt. Der zuständige Richter kritisierte, dass die Maßnahme der US-Einwanderungsbehörde zahlreiche Menschen in eine rechtlich unsichere Situation gebracht hätte. Nach Auffassung des Gerichts ist die pauschale Aussetzung der Antragsbearbeitung nicht mit geltendem Recht vereinbar. Die Entscheidung könnte Auswirkungen auf viele laufende Einwanderungsverfahren haben. Mit dem Scheitern der aktuellen Bewerbung um einen Sitz im UN-Sicherheitsrat fühlt sich Deutschland zu einem erneuten Anlauf veranlasst. Bundeskanzler Merz kündigte am Rande eines EU-Westbalkan-Gipfels in Montenegro an, dass sich die Bundesrepublik für die Amtszeiten 2035-36 und 2043-44 erneut um einen Sitz im wichtigsten Gremium der Vereinten Nationen bewerben wird. Soweit die Meldungen aus der Nachrichtenredaktion.
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9: In der Wetterredaktion ist Luisa Walpat. Deutschland erlebt zum Wochenende einen wechselhaften Verlauf mit Sonne, Wolken und einzelnen Schauern sowie Gewittern. Die Werte liegen zwischen 16 und 25 Grad. In der Nacht kühlt es auf 11 bis 5 Grad ab. Vereinzelt kann es regnen, vereinzelt örtlich auch Gewitter geben. Der Wochenstart zeigt erneut einen Mix aus Sonne und Wolken mit einzelnen Schauern. Die Temperaturen sind allerdings mit 18 bis 25 Grad mild bis sommerlich. Der weitere Ausblick zeigt einen insgesamt wechselhaften Verlauf mit Sonne, Wolken und zeitweiligen Niederschlägen. Ein deutlicher Wetterumschwung ist weiterhin nicht in Sicht.
6: So viel zu den Nachrichten und dem Wetter. Wir wünschen allen Hörern weiterhin viel Spaß bei Fantastic Radio.
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Einen wunderschönen guten Abend. Good evening, bonsoir, grüezi und ein liebes Hallo. Mein Name ist Vera Sauer, eure Azubine von Fantastic Radio. Dem Gute-Laune-Sender im Netz. Ich wünsche euch und mir viel Spaß bei meiner heutigen Sendung. Wenn es euch gefällt, bitte weitersagen. Tja, und wenn nicht, dann behaltet es doch einfach für euch.

Der Malermeister ruft auf dem Arbeitsamt an. Ich brauche dringend eine Arbeitskraft. Habt ihr jemanden für mich? Ach, das tut uns leid, aber Maler sind zurzeit sehr rar. Aber wir hätten da noch einen arbeitslosen Gynäkologen, bekommt er zur Antwort. Na, nach einigem Hin und Her stimmt der Malermeister zu. Für 1-2 Wochen wird das schon gehen. Nach 4 Wochen ruft das Arbeitsamt an und fragt, na, wie läuft's denn mit dem Gynäkologen? Wir hätten da jetzt nämlich einen Maler, der einen Job sucht. Darauf der Malermeister, kommt nicht in Frage, das ist mein bester Mann. Letzte Woche kamen wir zu einer Wohnung, da waren die Leute nicht zu Hause und da hat er den ganzen Flur durch den Briefschlitz tapeziert. Tja, das ist Power. Oder das war The Power aus dem Album World Power des in Deutschland gegründeten Eurodance-Projekts Snap. Und wir machen weiter mit der amerikanischen Sängerin Meredith Brooks und I'm a Bitch aus ihrem Album Blurring the Edges.

Träume leben, anstatt das Leben zu träumen, denn Life is for Living. Und das ist der Titel der englischen Progressivrock-Gruppe Barclay James Harvest aus dem Album Turn of the Tide. Und danach lässt sich der britische Blues- und Rocksänger Joe Cocker das Herz nicht an die Kette legen mit Unchain My Heart aus seinem gleichnamigen Album von 1987.

Vor unserer Werbepause habe ich jetzt noch zwei deutsche Titelchen für euch und was immer die auch geraucht haben müssen, aber direkt in den deutschen Top 100 auf Platz 1 kam der Titel Lila Wolken aus dem Jahre 2012, gesungen von dem deutschen Rapper Materia zusammen mit Jascha und Miss Plantum, und aus dem Album Mit Haut und Haar ist der Titel Mein Mikrofon im Anschluss von der deutschsprachigen Rockband Jennifer Rostock aus Berlin.

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Das war die amerikanische Pop-Country-Rock-Band Dr. Hook und die Sexy Eyes waren aus dem Album Sometimes You Win. Tja, wir wandern anatomisch weiter runter, von den Augen zum Mund und heiße Lippen, also die Single Hot Lips aus dem Jahre 1976, ist von Kenny. Und über was der Hackbraten, ich meine natürlich der amerikanische Rocksänger Meatloaf, erst noch schlafen möchte, erfahren wir danach mit der Single Let Me Sleep On It.

Mit dem Feuer spielt jetzt die britische Rockband The Rolling Stones Play with Fire aus ihrem Album Out of Our Head. Wo die Augen liegen, weiß danach die amerikanische Country-Rockband Eagles und Lying Eyes ist aus ihrem Album One of These Nights. Und dann gehen wir noch mit unseren Jungs aus der Schweiz, der Blues and Roll Band The Backyards, ihren eigenen Weg, Your Own Way, bevor ich eine kleine Pause mache für unsere Nachrichten.

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6: Mit Michael Mim. In Armenien sind die Parlamentswahlen unter dem Eindruck wachsender Spannungen mit Russland durchgeführt worden. Bereits zum Auftakt kam es zu mehreren Festnahmen. Nach Angaben der Polizei wurden mehr als 10 Menschen wegen des Verdachts auf Stimmenkauf festgenommen. Zudem durchsuchten Ermittler ein Büro der Oppositionspartei eines prorussischen Unternehmers. Auch Mitglieder einer örtlichen Wahlkommission wurden vorübergehend in Gewahrsam genommen. Bei einer Serie von Schusswaffenangriffen in Israel ist mindestens ein Mensch getötet worden. Nach Angaben von Rettungskräften wurden zudem mehrere Menschen verletzt. Die Polizei geht derzeit von einem Terroranschlag aus.
7: Ein mutmaßlicher Täter wurde nach Behördenangaben erschossen, während nach einem weiteren Verdächtigen noch gefahndet wird. Die Hintergründe der Tat werden derzeit untersucht. Zu einem ähnlichen Vorfall kam es auch im US-Bundesstaat Ohio. Dort fielen bei einem Festival Schüsse und trafen 12 Menschen. 2 Personen wurden lebensgefährlich verletzt. Vermutlich gab es 2 Täter, die sich gegenseitig beschossen. Die Ermittlungen und Suche nach den Tätern dauern an.
6: Deutschland hat die neuen EU-Vorgaben zur Lohntransparenz nicht fristgerecht in nationales Recht umgesetzt. Damit verstößt die Bundesrepublik seit Ablauf der Umsetzungsfrist gegen geltendes EU-Recht. Die Europäische Kommission muss nun entscheiden, ob sie ein Vertragsverletzungsverfahren einleitet. Nach Angaben der Bundesregierung sollen die erforderlichen gesetzlichen Anpassungen erst in den kommenden Monaten erfolgen. Ein Gericht in den USA hat einen dauerhaften Bearbeitungsstopp für Einwanderungsanträge für rechtswidrig erklärt. Der zuständige Richter kritisierte, dass die Maßnahme der US-Einwanderungsbehörde zahlreiche Menschen in eine rechtlich unsichere Situation gebracht hätte. Nach Auffassung des Gerichts ist die pauschale Aussetzung der Antragsbearbeitung nicht mit geltendem Recht vereinbar. Die Entscheidung könnte Auswirkungen auf viele laufende Einwanderungsverfahren haben. Mit dem Scheitern der aktuellen Bewerbung um einen Sitz im UN-Sicherheitsrat fühlt sich Deutschland zu einem erneuten Anlauf veranlasst. Bundeskanzler Merz kündigte am Rande eines EU-Westbalkan-Gipfels in Montenegro an, dass sich die Bundesrepublik für die Amtszeiten 2035-36 und 2043-44 erneut um einen Sitz im wichtigsten Gremium der Vereinten Nationen bewerben wird. Soweit die Meldungen aus der Nachrichtenredaktion.
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8: In der Wetterredaktion ist Luisa Wallpatt. Deutschland erlebt zum Wochenende einen wechselhaften Verlauf mit Sonne, Wolken und einzelnen Schauern sowie Gewittern. Die Werte liegen zwischen 16 und 25 Grad. In der Nacht kühlt es auf 11 bis 5 Grad ab. Vereinzelt kann es regnen, vereinzelt örtlich auch Gewitter geben. Der Wochenstart zeigt erneut einen Mix aus Sonne und Wolken mit einzelnen Schauern. Die Temperaturen sind allerdings mit 18 bis 25 Grad mild bis sommerlich. Der weitere Ausblick zeigt einen insgesamt wechselhaften Verlauf mit Sonne, Wolken und zeitweiligen Niederschlägen. Ein deutlicher Wetterumschwung ist weiterhin nicht in Sicht.
5: So viel zu den Nachrichten und dem Wetter. Wir wünschen allen Hörern weiterhin viel Spaß bei Fantastic Radio.
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erinnert daran, dass meine heutige Sendung noch lange nicht zu Ende ist, hat mich eben die kanadische Rockband Nickelback mit How You Remind Me aus dem Jahre 2001. Und wieder zurück auf den richtigen Weg bringt mich jetzt die britische Rockband Status Quo mit On the Road Again, einem Country-Song geschrieben von Willie Nelson, ursprünglich für den Film Honeysuckle Rose. Und Geister im Himmel besuchen wir danach mit der amerikanischen Rockband Creedence Clearwater Revival, kurz CCR, und Spirit in the Sky.

Unsere Liebe, also der Titel Our Love, ist aus dem Album Blitz der Schweizer Rockband Krokus. Da gibt es danach auch kein Halten mehr für die australische Hardrockband AC/DC mit Hold Me Back aus ihrem Album Stiff Upper Lip. Und musikalisch noch eins draufsetzen möchte ihr dann die englische Glam- und Hardrockband Slate mit ihrer Single Come On Feel the Noise, bevor wir erstmal eine kleine Werbepause machen.

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Mit freundlichen Grüßen aus unserer Werbepause zurückgemeldet haben wir uns mit der deutschen Hip-Hop-Band Die Fantastischen Vier und mit der neuen deutschen Welle-Band Geier Sturzfluch besuchen wir jetzt Europa, ihre Single von 1983, solange es noch steht.

beim Bundesvision Song Contest 2011 für das Land Baden-Württemberg erreichte das deutsche Elektropop-Musikduo Glasperlenspiel den 4. Platz mit ihrer Single Echt. Und danach lassen wir uns das Tanzen beibringen von der deutschen Band Frieda Gold mit Zeig mir, wie du tanzt, ihre Single von 2010.

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1: Ja, ich liebe das Nachtleben. I love the nightlife. Und mit diesem Titel gelang der amerikanischen Sängerin Alicia Bridges 1978 ein weltweiter Hit. Ich liebe nicht nur das Nachtleben, sondern das Leben überhaupt. Und daran ist gerade Fantastic Radio nicht ganz unschuldig. Danke, tschüss und bye bye. Bis zum nächsten Mal, sagt euch jetzt eure Azubine Vera von Fantastic Radio, dem Gute-Laune-Sender im Netz.

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6: Mit Michael Miem. In Armenien sind die Parlamentswahlen unter dem Eindruck wachsender Spannungen mit Russland durchgeführt worden. Bereits zum Auftakt kam es zu mehreren Festnahmen. Nach Angaben der Polizei wurden mehr als 10 Menschen wegen des Verdachts auf Stimmenkauf festgenommen. Zudem durchsuchten Ermittler ein Büro der Oppositionspartei eines prorussischen Unternehmers. Auch Mitglieder einer örtlichen Wahlkommission wurden vorübergehend in Gewahrsam genommen. Bei einer Serie von Schusswaffenangriffen in Israel ist mindestens ein Mensch getötet worden. Nach Angaben von Rettungskräften wurden zudem mehrere Menschen verletzt. Die Polizei geht derzeit von einem Terroranschlag aus.
7: Ein mutmaßlicher Täter wurde nach Behördenangaben erschossen, während nach einem weiteren Verdächtigen noch gefahndet wird. Die Hintergründe der Tat werden derzeit untersucht. Zu einem ähnlichen Vorfall kam es auch im US-Bundesstaat Ohio. Dort fielen bei einem Festival Schüsse und trafen 12 Menschen. 2 Personen wurden lebensgefährlich verletzt. Vermutlich gab es 2 Täter, die sich gegenseitig beschossen. Die Ermittlungen und Suche nach den Tätern dauern an.
6: Deutschland hat die neuen EU-Vorgaben zur Lohntransparenz nicht fristgerecht in nationales Recht umgesetzt. Damit verstößt die Bundesrepublik seit Ablauf der Umsetzungsfrist gegen geltendes EU-Recht. Die Europäische Kommission muss nun entscheiden, ob sie ein Vertragsverletzungsverfahren einleitet. Nach Angaben der Bundesregierung sollen die erforderlichen gesetzlichen Anpassungen erst in den kommenden Monaten erfolgen. Ein Gericht in den USA hat einen dauerhaften Bearbeitungsstopp für Einwanderungsanträge für rechtswidrig erklärt. Der zuständige Richter kritisierte, dass die Maßnahme der US-Einwanderungsbehörde zahlreiche Menschen in eine rechtlich unsichere Situation gebracht hätte. Nach Auffassung des Gerichts ist die pauschale Aussetzung der Antragsbearbeitung nicht mit geltendem Recht vereinbar. Die Entscheidung könnte Auswirkungen auf viele laufende Einwanderungsverfahren haben. Mit dem Scheitern der aktuellen Bewerbung um einen Sitz im UN-Sicherheitsrat fühlt sich Deutschland zu einem erneuten Anlauf veranlasst. Bundeskanzler Merz kündigte am Rande eines EU-Westbalkan-Gipfels in Montenegro an, dass sich die Bundesrepublik für die Amtszeiten 2035-36 und 2043-44 erneut um einen Sitz im wichtigsten Gremium der Vereinten Nationen bewerben wird. Soweit die Meldungen aus der Nachrichtenredaktion.
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8: In der Wetterredaktion ist Luisa Walpat. Deutschland erlebt zum Wochenende einen wechselhaften Verlauf mit Sonne, Wolken und einzelnen Schauern sowie Gewittern. Die Werte liegen zwischen 16 und 25 Grad. In der Nacht kühlt es auf 11 bis 5 Grad ab. Vereinzelt kann es regnen, vereinzelt örtlich auch Gewitter geben. Der Wochenstart zeigt erneut einen Mix aus Sonne und Wolken mit einzelnen Schauern. Die Temperaturen sind allerdings mit 18 bis 25 Grad mild bis sommerlich. Der weitere Ausblick zeigt einen insgesamt wechselhaften Verlauf mit Sonne, Wolken und zeitweiligen Niederschlägen. Ein deutlicher Wetterumschwung ist weiterhin nicht in Sicht.
5: So viel zu den Nachrichten und dem Wetter. Wir wünschen allen Hörern weiterhin viel Spaß bei Fantastic Radio.
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6: Mit Michael Miem. Das Landgericht Berlin hat einen ehemaligen Leiter einer Wohngruppe wegen Misshandlungen von Schutzbefohlenen zu einer Freiheitsstrafe von 3 Jahren und 4 Monaten verurteilt. Nach Überzeugung des Gerichts waren 4 Kinder über einen langen Zeitraum hinweg Gewalt ausgesetzt. Der 45-jährige Erzieher wurde unter anderem wegen schwerer Misshandlung von Schutzbefohlenen schuldig gesprochen. Die betroffene Einrichtung war bereits vor mehreren Jahren aufgelöst worden. Deutschland und Frankreich wollen mit einer neuen Initiative den EU-Beitrittsprozess für die Staaten des Westbalkans beschleunigen. Bundeskanzler Merz und Frankreichs Präsident Macron werben bei einem Gipfeltreffen in Montenegro dafür, Beitrittskandidaten bereits während laufender Verhandlungen schrittweise stärker in die Strukturen der Europäischen Union einzubinden. Ziel ist es, den Annäherungsprozess attraktiver und schneller zu gestalten. Dazu auch Jakov Divi von der Konrad-Adenauer-Stiftung.
7: Die Teilnahme an einzelnen Politikbereichen, das ist, glaube ich, der richtige Weg. Damit eben auch die Menschen auf dem Westbalkan, die zum Teil ja auch über 20 Jahre auf diese Mitgliedschaft warten, stärker die Vorteile von der EU-Mitgliedschaft spüren. Und deswegen ist es, glaube ich, der richtige Ansatz. Wenn Deutschland und Frankreich was abstimmen, dass es auch wirklich implementiert wird, umgesetzt wird. Und deswegen, glaube ich, sind das erste wichtige Schritte.
6: Die Pläne von Bundesgesundheitsministerin Warken zur Stabilisierung der Pflegeversicherung stoßen weiter auf großen Widerstand. Der grünen Gesundheitsexperte Dahmen kritisiert, dass die vorgesehenen Einsparungen vor allem zulasten von Pflegebedürftigen und ihren Angehörigen gingen. Zudem warnt er vor steigenden Belastungen für Kommunen durch höhere Sozialhilfekosten. Trotz der erneuten Waffenruhe kommt es zwischen Israel und der libanesischen Hisbollah-Miliz weiter zu schweren Kampfhandlungen. Nach Angaben des libanesischen Gesundheitsministeriums wurden bei mehreren Angriffen im Süden und Osten des Landes mindestens 8 Menschen getötet. Zudem gab es zahlreiche Verletzte, darunter auch Frauen und Kinder. Die israelische Armee meldete ihrerseits den Tod eines Soldaten bei einem Angriff der pro-iranischen Miliz auf im Südlibanon stationierte Truppen.
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8: In der Wetterredaktion ist Luisa Walpert. Deutschland startet mit einem freundlichen Mix aus Sonne und Wolken in die neue Woche. Viele Regionen erleben zunächst trockenes Wetter, bevor am Nachmittag und Abend erste kräftige Schauer und Gewitter aufziehen. Später breitet sich von Westen her Regen über das Land aus. Die Temperaturen steigen tagsüber auf 20 bis 25 Grad und örtlich auf 24 bis 28 Grad. In der Nacht ziehen Regen und einzelne Gewitter über viele Regionen hinweg. Die Tiefstwerte liegen zwischen 7 und 16 Grad. Der Dienstag bringt erneut viele Wolken sowie zeitweise Schauer und Regen. Die Temperaturen erreichen meist 15 bis 20 Grad und örtlich noch bis zu 22 Grad. Der weitere Ausblick zeigt einen wechselhaften Verlauf mit Sonne, Wolken und wiederkehrenden Niederschlägen bei kühleren Temperaturen.
5: So viel zu den Nachrichten und dem Wetter. Wir wünschen allen Hörern weiterhin viel Spaß bei Fantastic Radio.
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7: Mit Michael Miem. Das Landgericht Berlin hat einen ehemaligen Leiter einer Wohngruppe wegen Misshandlungen von Schutzbefohlenen zu einer Freiheitsstrafe von 3 Jahren und 4 Monaten verurteilt. Nach Überzeugung des Gerichts waren 4 Kinder über einen langen Zeitraum hinweg Gewalt ausgesetzt. Der 45-jährige Erzieher wurde unter anderem wegen schwerer Misshandlung von Schutzbefohlenen schuldig gesprochen. Die betroffene Einrichtung war bereits vor mehreren Jahren aufgelöst worden. Deutschland und Frankreich wollen mit einer neuen Initiative den EU-Beitrittsprozess für die Staaten des Westbalkans beschleunigen. Bundeskanzler Merz und Frankreichs Präsident Macron werben bei einem Gipfeltreffen in Montenegro dafür, Beitrittskandidaten bereits während laufender Verhandlungen schrittweise stärker in die Strukturen der Europäischen Union einzubinden. Ziel ist es, den Annäherungsprozess attraktiver und schneller zu gestalten. Dazu auch Jakov Divi von der Konrad-Adenauer-Stiftung.
8: Die Teilnahme an einzelnen Politikbereichen, das ist, glaube ich, der richtige Weg. Damit eben auch die Menschen auf dem Westbalkan, die zum Teil ja auch über 20 Jahre auf diese Mitgliedschaft warten, stärker die Vorteile von der EU-Mitgliedschaft spüren. Und deswegen ist es, glaube ich, der richtige Ansatz. Wenn Deutschland und Frankreich was abstimmen, dass es auch wirklich implementiert wird, umgesetzt wird. Und deswegen, glaube ich, sind das erste wichtige Schritte.
7: Die Pläne von Bundesgesundheitsministerin Warken zur Stabilisierung der Pflegeversicherung stoßen weiter auf großen Widerstand. Der grünen Gesundheitsexperte Dahmen kritisiert, dass die vorgesehenen Einsparungen vor allem zulasten von Pflegebedürftigen und ihren Angehörigen gingen. Zudem warnt er vor steigenden Belastungen für Kommunen durch höhere Sozialhilfekosten. Trotz der erneuten Waffenruhe kommt es zwischen Israel und der libanesischen Hisbollah-Miliz weiter zu schweren Kampfhandlungen. Nach Angaben des libanesischen Gesundheitsministeriums wurden bei mehreren Angriffen im Süden und Osten des Landes